Pablo dengan Every Time telah membawa kita berada di jam 6 sore waktu Alkogea Radio Bali. Intinya apa? Sampai di sini Agung Prapamsa menemani ruang dengar Anda di ajang Sunset Program edisi hari ini, tentunya Rabu tanggal 29 Juli 2026. Say goodbye Alkogers. Akhir kata, jangan melupakan pentingnya keluarga, karena dengan keluarga ada ikatan darah yang menyatukan Anda sepanjang masa. 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